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1: 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Es ist 2 Uhr.
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1: Es ist 3 Uhr.
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3: 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Es ist 4 Uhr.
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0: 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Es ist 5 Uhr.
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1: Es ist 6 Uhr.
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3: Es ist 7 Uhr.
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14: Einen schönen guten Morgen hier um 8 Uhr. Mit mir, ich bin Easy und der besten Musik und dem besten Sender, den ihr finden konntet. Gleich mit am Start habe ich hier für euch eine Nummer, die ich echt länger nicht gehört habe, zumindest in dieser Kombi. UFO 361 mit Celine zusammen und der Song heißt Emotions 2.0. Hammer-Track gleich mit dabei. Vorher gibt es jetzt für euch Finch und Bowser mit einem

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Wenn uns dieser Song, der nächste hier auf Absolut Germany, Deutschlands Mainstage, nicht wach macht, dann weiß ich auch nicht. Das ist der Song, der uns so ein bisschen die Energie, die Power für diesen Tag heute gibt, für diesen Mittwoch. Wir haben es 10 nach 8 und das ist Feiern mit Deuten zusammen.

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1: Jetzt ein Song in der Playlist, der vielleicht so ein paar Erinnerungen weckt. Zumindest ist das bei der Maxime aus Berlin so. Die hat sich reingemeldet an unsere WhatsApp-Nummer. Das ist die 0160 4800 706. Und Lila Wolken und Materia, das macht was mit ihr.
2: Ja, ich bin ehrlich, wir sind mit Lila Wolken aufgewachsen. Das war schon ein Riesending. Also so, das habe ich auf dem Schulweg die ganze Zeit gehört. Das war ganz toll. Und deswegen hat er ein bisschen auch die Kindheit geprägt.
1: Ja, ich kann es nachempfinden. Jetzt hier am Start, Absolut Germany, Deutschlands Mainstage. Das ist Lila Wolken.

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0: 20 vor 9 an diesem Mittwoch. Hi, einen schönen guten Morgen wünsche ich euch. Ich bin Easy und wir schicken euch zur Release-Show in München zu Juju. Das ist am 8.8. Wir sind auch vor Ort, Absolut Germany, Deutschlands Mainstage. Und Leute, das ist so eine kleine exklusive Show, dass wir gedacht haben, ey, wir packen euch einfach auf die Gästeliste. Und alles, was ihr dafür tun müsst, ist uns eine WhatsApp-Sprachnachricht zu schicken, warum ihr dahin gehört. Und der Mike aus München, der hat sich heute Morgen reingemeldet.
1: Hi, liebes Absolut Germany-Team, Mike hier aus München. Und ich würde super gern zu Jujus Album Release. Ich feiere Musik schon länger und habe aktuell richtig Bock auf den Release und das neue Album. Und würde mich freuen, als Erster dabei zu sein mit meinem Bro.
0: Yes! Also Mike, schön, dass du dich reingemeldet hast. Du bist im Lostopf drin und natürlich erfahrt ihr dann auch, ob ihr mit dabei seid. Ihr könnt natürlich auch noch jemanden mitnehmen. Und ich würde sagen, worauf wartet ihr? Die Gästeliste ist noch leer. Ihr könnt euch jetzt anmelden. Schickt uns einfach an die 0160 4800 706 eine Sprache. Ich freue mich drauf. Hey.

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10 vor 9 an diesem Mittwoch. Hi, ich bin Easy. Ihr hört Absolut Germany, Deutschlands Mainstage. Und ich hatte gestern mir eine Massage gebucht. Und jetzt stehe ich hier heute mit Rückenschmerzen. Vielleicht kennt ihr das. Ihr denkt euch vorher, boah, jetzt mal wieder so eine Massage, Entspannung. Dann liegt ihr da auf irgendeiner Pritsche. Und dann drücken die an euch rum und das tut dann schon ordentlich weh. Vor allen Dingen, wenn man richtig angespannt ist und alles weh tut. Dann geht ihr da raus, fühlt euch erstmal so, oh, irgendwie alles locker. Und dann am nächsten Tag tut der ganze Rücken weh. Und ich frage mich, warum mache ich das? Und dann muss man jetzt aber noch ein paar Tage warten, denn dann vergeht ja der Schmerz. Das ist ja das Geile und deswegen machen wir das ja auch immer wieder. Aber irgendwie dieser Struggle, ich denke mir jedes Mal, Alter, wieso nehmen die mich da so auseinander? Das tut richtig weh. Aber ist ja richtig. Hier für euch in der Playlist habe ich jetzt Wesel mit Rotterdam.

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12: 9 Uhr an diesem Mittwoch. Hi, einen schönen guten Morgen mit mir. Ich bin Easy und ich habe jetzt Baddie Power für euch. Und zwar zwei Baddies am Start in der nächsten halben Stunde. Einmal die 16-jährige Sahide mit Pretty Privilege und Bad Moms Jay holt uns ab mit Hello Kitty. Boah, liebe ich beide und die Songs natürlich auch. Hier am Start sind jetzt Green und Max Grimm mit Wimpernschlag.

0: euch.
1: 9:10 an diesem Mittwoch. Hi. Schön, dass ihr mit dabei seid, Leute. Jetzt habe ich für euch eine Kombi, die unglaublich gut funktioniert. Treem und SDP haben nämlich einen neuen Song rausgebracht. Und immer wenn ich den Namen Treem lese, höre, was auch immer, dann frage ich mich immer, woher kommt sein Künstlername? Und falls ihr euch das auch schon gefragt habt, hier kommt die Antwort.
2: Ich hatte in der Schule immer so ein Tupac-Shirt. Und das war aber nicht Tupac, sondern halt mit der 2 geschrieben. Und ich fand das halt irgendwie so faszinierend. Und ich habe irgendwann angefangen, mir so Namen aufzuschreiben, wie ich mich denn nenne. Mein allererster Song ist sogar unter meinem Namen Timo Grabinger gekommen. Aber ich habe dann gedacht, ja, ich brauche schon einen coolen Namen. So. Und dann fand ich das cool, weil bei Treem kann man halt Tree, also wenn man schlecht Englisch kann, dann kann man 3 AM so schreiben mit der 3. Ja. Und das ist auch gut wegen dem T, weißt du? Das ist halt Timo und Treem hat dann auch gepasst.
1: Süß und sympathisch, wie er das erklärt, ne? Vielleicht sind wir jetzt ein bisschen schlauer draus und ich finde es irgendwie einen coolen Künstlernamen, weil das wirklich so heraussticht. Hier am Start jetzt mit der neuen Nummer zusammen mit SDP und Sommer unseres Lebens. 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
1: Es ist wieder Zeit für die besten Newcomer aus ganz Deutschland. Jeden Montag machen wir die Bühne frei um 20 Uhr und haben dann die ganze Woche einen Newcomer der Woche. Und in dieser Woche ist das Fungi. Er ist gerade mal 19 Jahre alt und er hat's drauf, sage ich euch. Wir hören gleich einen Song von ihm. Und wir haben ihn gefragt, ey, wenn man 19 ist und irgendwie Single und irgendwie, mit was macht man heute Girls an? Also was wäre jetzt dein Anmachspruch?
2: Die perfekte Line, um ein Girl zu beeindrucken. Ich habe letztes Mal bei Monet ein Video gesehen. Da meinte er, ich bin laktoseintolerant, aber du bist erste Sahne, deshalb passen wir nicht zusammen.
1: So. Ich würde sagen, lasst uns reinhören in Fungis Musik. Ihr könnt übrigens das ganze Interview mit Fungi bei Bühne frei nachhören auf absolutradio.de. Und hier ist er mit seinem Song Problem. Absolut Germany, Deutschlands Mainstage.

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8. ist es soweit. Da kommt das neue Album von Juju und ich bin richtig hyped und ich freue mich auf die Songs, weil wenn wir uns die anschauen, die schon draußen sind, Dumm, Crash Out Freestyle oder auch Komm näher, dann weiß ich, dass das fett wird. Hier jetzt zusammen die Nummer mit Raf Camora, Komm näher, absolut Germany, Deutschlands Mainstage.

0: Schönen Mittwochmorgen wünsche ich euch. Na, wo seid ihr gerade? Wo hört ihr uns? Schreibt uns doch mal eine Nachricht an unsere WhatsApp-Nummer. Das ist die 01604800706. Der Benni aus Essen hat sich reingemeldet und wir laufen da in der Pizzeria, wo er arbeitet.
1: Hallo, liebes Absolut Germany-Team. Benni hier aus Essen. Ich höre euch gerade bei mir, bei meinem Kumpel auf der Arbeit, in der Pizzeria. Und wir feiern eure Musik richtig.
0: Ey, nice, dass ihr mit dabei seid. Und Leute, wenn ihr uns auch auf der Arbeit hört oder wo auch immer, dann meldet euch doch gern mal rein an unsere WhatsApp-Nummer. Hier habe ich jetzt für euch Oleg Sash mit Mehr von dir. Wir haben es 10 vor 10. Du tust mir gut.

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17: 10 Uhr. Hi, schön, dass ihr mit dabei seid. Ich bin Easy hier für euch am Start. Und eine Sache habt ihr schon mal richtig gemacht. Ihr habt den Weg zu uns gefunden. Denn es gibt keinen geileren Sender als wir. Und das meine ich so, weil keiner so viel und nur deutsche Musik spielt, so wie wir. Deswegen, hi, schön, dass ihr da seid. Ich habe gleich ein absolutes Brett mit dabei. Jamule und NBA. Boah. Kriege ich jetzt schon Gänsehaut, ganz ehrlich. Und das hier ist Reezy mit Comeback.

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0: 10 nach 10 an diesem Mittwoch. Hi, Absolut Germany, Deutschlands Mainstage. Jetzt mit am Start ist Sam Payne. Und Sam Payne hat ja auch mal ganz, ganz klein angefangen. Und er sagt, es lohnt sich, die Features kommen, wenn man dranbleibt.
1: Wie meine letzten 500 Euro zusammengekratzt für ein Musikvideo. Und das macht dann halt irgendwie 10 Klicks. Aber du packst dich trotzdem irgendwie zusammen und denkst dir weiter, weiter. Und irgendwie hat es trotzdem immer eine Tür aufgemacht. Auch wenn es ein Release war, der jetzt vielleicht nicht so lief, wie ich dachte, hat es irgendwie eine kleine Tür aufgemacht. Das ist auch dieser Standardspruch, dieses muss weiter Gas geben. Und am Ende des Tages, man merkt wirklich, es ist einfach die Konstanz.
0: Man muss dranbleiben und das hört man immer wieder so oft und es dauert natürlich. Man braucht ganz viel Geduld und Kraft und Mut und am Ende zahlt es sich oft aus. Hier am Start ist Sam Payne mit seiner neuen Nummer Filmreif.

Wenn dieses Intro hier startet, schreien alle im Kreis. Außer die Mütter, die sich immer noch Sorgen machen, weil sie denken, jetzt nehmen alle Drogen. Das ist Alligator mit Willst du? Absolut Germany, Deutschlands Mainstage.

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0: Nach 7 Jahren ist sie endlich back. Absolut Germany, Deutschlands Mainstage hier um 11:20 mit mir. Ich bin Easy und am Start ist außerdem Flo.
1: Moin moin, Hallöchen.
0: Mein Gott, jetzt muss ich gucken, dass meine Stimme hier nicht abkratzt. Die Rede ist von Juju, sie ist back.
1: Yes.
0: Und Flo, das Unglaubliche finde ich daran, 2019, da war sie da.
1: Ja.
0: Da hat sie ihr Debütalbum gedroppt.
1: Ja. Naja, ihr Solo-Debüt.
0: Genau. Und dann war sie weg.
1: Ja.
0: Und ich habe aber das Gefühl, als hätte die schon so viele Alben rausgebracht. Und das liegt natürlich daran, ich weiß, du guckst mich hier schon grinsend an.
1: Ja.
0: Erzähl jetzt, komm.
1: Was genau?
0: An Sixten.
1: Ach so. Ja, natürlich liegt das an... Ja, natürlich.
0: Ich dachte, wir hatten den gleichen Gedanken.
1: Nee, leider nicht.
0: Okay.
1: Ich will was anderes erzählen. Egal. Ja, bei Sixten natürlich... 2 Alben haben die, glaube ich, gemacht.
0: Ja,
1: gemeinsam.
0: Und in einer unfassbaren Schnelligkeit.
1: Ja,
0: damals.
1: Ja, krass. Also der Output war heavy. Dann das Juju-Solo-Album und dann war es still. Ich finde es crazy. Ich arbeite seit 5 Jahren hier bei Absolute Germany und in dieser kompletten Zeit... Danke. Und in der kompletten Zeit kam kein Juju-Album raus.
0: Ja, nur so ein paar Features, ne?
1: Ja, mal hier, mal da. Aber sie hing ja im Knebel, Verträgen fest. Irgendwie durfte vom Label dann nichts releasen und hier all so Geschichten. Und jetzt hat die Frau sich freigeschwommen wie ein Freischwimmer und ist wieder da.
0: Und ist übrigens jetzt mittlerweile gesigned bei Raf Camora.
1: Ja.
0: Mein Gott, was für ein Bro.
1: Rafael Ragucci Records.
0: Warum sprechen wir über Juju? Ganz einfach, nächste Woche feiern wir Absolute Germany zusammen mit euch die Juju Release Show, denn die bringt nächste Woche ihr 2. Album raus.
1: Genau.
0: Und wir feiern das Ganze in München.
1: Zusammen mit Juju. Wir präsentieren ihr Album-Release-Konzert in München und ihr Freunde könnt mit dabei sein. Könnt uns da treffen, könnt Juju treffen, beziehungsweise mit ein bisschen Glück.
0: Auf der Bühne seht ihr
1: sie. Ja, genau.
0: Und ich würde sagen, ich hole jetzt mal den Blog hier raus und dann die Leute, die sich jetzt reinmelden, die schreiben wir dann auf die Gästeliste.
1: So.
0: Kannst du nochmal die Nummer sagen?
1: 0160 4800 706.
0: Ich habe euch, Leute, ich habe es jetzt aufgeschrieben, ich habe notiert und ich warte jetzt. Wir.
1: So, schickt mal was rein.
0: Warum ihr hinwollt.
1: Genau.

10:50 und wir machen uns jetzt mal zusammen Gedanken über den Rest vom Tag. Was essen wir zum Mittag, was gibt's zum Abendessen und all sowas. Während ich euch Luciano und Josique mit Gimme Love spiele, absolut Germany, Deutschlands Mainstage. Hi!

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14: Schönen Mittwoch wünsche ich euch. Jetzt musste ich gerade überlegen, welcher Tag ist. Aber manchmal geht mir das so mitten in der Woche, dass ich mir so denke, warte mal, wo sind wir denn gerade? Ich weiß es. 11 Uhr haben wir es an diesem Mittwoch. Ich bin Easy und ich freue mich gleich auf die nächste halbe Stunde. Denn da habe ich einen tollen Song mit dabei von 01099 und Trettmann Baltimore. Und aber auch eine Kombi, die ich sehr feier und wo ich mir tatsächlich noch mehr von wünschen würde auch. Iliver und Apache mit Wunder.

0: in euch reingekommen ist. Das könnt ihr jederzeit machen. Meldet euch doch gerne mal. Wo hört ihr uns? Wie habt ihr uns entdeckt? Was feiert ihr an deutscher Musik, an Deutschrap? Lasst es uns gerne wissen. Wie die Julia aus Stühlingen. Die liebt auf jeden Fall unsere App. Falls ihr die noch nicht habt, gibt es in jedem App Store. 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
1: Man kann von überall Radio hören und die ganzen Radiosender von Absolut sind ja vertreten. Das heißt, man kann auf jeden Fall immer mal wieder gut switchen zwischen den Sendern und findet immer dort seinen Lieblingssender.
0: Und wenn sie hier ist, dann rappt sie auch ordentlich mit, oder?
1: Natürlich.
0: Julia, schön, dass du mit am Start bist. Ich freue mich ganz doll. Leute, wenn ihr euch auch mal reinmelden wollt, macht das doch gerne per WhatsApp, gerne per Sprachi, was euch immer auf dem Herzen liegt. Ihr bekommt von uns eine persönliche Antwort. Jetzt am Start hier ist Benno, Crush der Stadt. Ich bin Easy, hi. Absolut Germany, Deutschland.

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1: Ach, Leute, ich freue mich so sehr auf den nächsten Song hier an diesem Mittwoch. Das ist der perfekte Song für diesen Vormittag, weil der irgendwie, der ist gut, der macht gute Laune, der ist groovy. Ich schmeiß euch das Teil an. Boah, dieses Intro, ne? Das macht schon echt viel, ne? Es gibt so Songs, da hört man nur so den Anfang und man hat schon eine Gänsehaut. Ach, herrlich. Lasst uns zurücklehnen, ein bisschen chillen. Jetzt zusammen mit Seed und aufstehen. Absolut Germany, Deutschlands Mainstage. Ich bin Easy. Hi.

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20 vor 12 an diesem Mittwoch. Hi, Absolut Germany, Deutschlands Mainstage. Ich bin Easy und gestern war ich bei der Massage. Und vielleicht kennt ihr diesen Moment. Erstmal vorher. Boah, man braucht mal wieder eine Massage. Irgendwie ist man verspannt. Dann geht man da hin, dann freut man sich auch. Und dann gibt es irgendwann so einen Zeitpunkt, wo es dann wehtut. Wenn man so verspannt ist und dann drücken die auf einer Stelle die ganze Zeit. Und danach tut es dann auch weh. Ich habe heute Rückenschmerzen. Und dann frage ich mich in so einem Moment immer, warum bin ich da hingegangen? Und es ist ja ganz klar. Nur leider vergesse ich das jedes Mal. Dass danach, jetzt ein paar Tage noch weiter, dann fühlt man sich locker, dann fühlt man sich gelöst und dann hat es was gebracht. Nur in dem Moment, jetzt heute, geht es mir richtig schlecht. Und deswegen, glaube ich, reißen wir jetzt mal mit dem nächsten Song ab und machen so ein kleines Workout vielleicht. Ich springe jetzt hier im Studio rum. Ganz egal, wo ihr seid. Vielleicht macht ihr mit im Auto besser nicht. Juju ist das mit Dumm.

erlebt, hat schon damals viel mit mir gemacht, muss ich sagen. Und deswegen freue ich mich umso mehr, dass wir im Januar 2027, ja, das hört sich ewig an, ich weiß, aber so lange ist es gar nicht mehr, dass wir da Berlin lebt 3 bekommen. Und dieser Song ist mit drauf, sie legen ordentlich vor jetzt und ich freue mich, weil es klingt wie 2019. Capital Bra und Samra mit Song.

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16: 12 Uhr so langsam, aber sicher wird's Zeit fürs Mittagessen. Also ich habe auf jeden Fall schon Hunger, aber ich habe irgendwie immer Hunger. Vielleicht kennt ihr das. Und dann läuft man zu Hause, wenn man im Homeoffice ist oder irgendwo auf der Arbeit rum und sucht so vergeblich nach irgendwas zu naschen. Das ist ganz gefährlich. Deswegen würde ich sagen, Zeit fürs richtige Mittagessen und hier für Green und Max Grimm. Das ist Wimpern.

Zeit fürs Mittagessen und ich gebe euch meine Inspiration heute an diesem Mittwoch, die mir damals meine Kollegin in meiner Ausbildung gegeben hat. Und ich habe damals auch blöd aus der Wäsche geguckt, seitdem esse ich es immer wieder. Und zwar kauft ihr euch einfach einen Tütenreis, am besten so einen mediterranen oder irgendeinen Curry oder mit Geschmack. Und den wärmt ihr dann ganz einfach in der Mikrowelle auf, dauert nicht lange. Und dann mischt ihr da drunter Frischkäse. Am besten Kräuterfrischkäse, vertraut. Das schmeckt so geil, ist einfach günstig, juicy. Boah, ey, Grüße gehen raus an diesen Tipp damals, denn das war wirklich, es ist mein Lifesaver, ganz, ganz oft. Mhm. Und das hier ist jetzt Paschanim mit Augenblick. Ich bin easy, hi.

0: 20 nach 12, hi, Absolute Germany ist bei euch an, Deutschlands Mainstage, ich bin Easy und ich habe hier eine Nachricht bekommen an unsere WhatsApp-Nummer von dem Sebastian aus Kaiserslautern und ihr könnt auch jederzeit eine Nachricht hier reinschicken, das ist die 0160 4 800 706.
1: Ihr macht super geile Musik, macht einfach weiter so.
0: Ey, mach du auch weiter so. Danke, dass du da bist. Ja, Mann. Hier gibt's deutsche Musik, Deutschrap, Indie, alles, was ihr wollt. Und das ist, für mich ist das die beste Musik, die man haben kann, die man hören kann. Deswegen gibt es uns. Schön, dass ihr mit dabei seid, Leute. Jetzt für euch am Start ist Flair mit NDW 2005, also Neue Deutsche Welle 2005.

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1: Hey, schön, dass ihr mit dabei seid hier bei Absolut Germany, Deutschlands Mainstage. In der Playlist habe ich jetzt Chapo 102. War ja viel unterwegs und ist natürlich auch immer noch unterwegs mit den 102 Boys. Macht jetzt aber erstmal Solo und ich glaube, der musste ein bisschen Schmerz verarbeiten. Das hat man auch in seinem neuen Song. Verliebt, verlobt ist das jetzt.

vom einem Brett zum nächsten Brett hier auf Absolut Germany, Deutschlands Mainstage. Ey, dieser Song, wie kann Musik manchmal einem so gute Laune machen, ne? Also Wahnsinn, vom ersten Hören. Das ist Kilimanjaro, das sind Summer Jam und Billa Joe.

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18: Lasst es euch schmecken, Freunde. Und damit meine ich nicht nur euer Mittagessen, sondern auch unsere frische, fette, coole Mucke hier bei uns.

Absolute Germany gleich noch 01099. Zusammen mit Crow und Glücklich macht uns den Tag doch direkt noch schöner. Und jetzt feiern und deuten hier um 13 Uhr. Das hier ist Kann es so für immer sein. Ich bin Valentin. Macht euch einen schönen Mittwoch.

0: 13.10 Uhr. Ihr hört Absolut Germany, euren Lieblingssender hier in ganz Deutschland. Ich habe jetzt für uns Fritz in der Playlist, mit dem wir mal gequatscht haben und den wir gefragt haben, wie ist denn das eigentlich? Du schreibst ja deine Texte selber und ist das so schwierig, wie man sich das manchmal denkt? Weil ich glaube, die Kreativität, die wächst ja auch nicht auf dem Baum. Wir hören mal zusammen rein, was so da sein Handling ist und wie easy das für ihn ist.
1: Ich dachte, es wäre viel schwieriger, irgendwie Texte zu schreiben. Also nicht, dass es jetzt einfach wäre, aber dadurch, dass ich so viele Jahre das nicht gemacht habe, hatte ich auch so viel zu erzählen irgendwie und es hat sich so viel angestaut. Deswegen hat mich eher überrascht, wie gut es funktioniert hat, einfach Instrumentals zu machen.
0: Check ich. Irgendwie, ich glaube, wenn man dann auch einmal anfängt und dann richtig drin ist, dann schreibt sich das ganz schnell runter wie Butter, jedenfalls, wenn man so viel Spirit hat und so viel zu erzählen hat. Wie Fritz, wir hören mal rein in seinen ganz, ganz neuen Track Einmal um die Welt mit dir. Da passiert auch einiges drin. Was das alles ist, checken wir mal zusammen ab. Das hier ist Deutschlands Mainstage. Ich bin Valentin, wir gehen rein.

schlechtes Vorbild von Sido. Wer sagt was Schlechtes, kriegt ihr gleich bei uns in voller Länge hier in ein paar Minuten auf Absolut Germany, Deutschlands Mainstage. Vorher jetzt ASD mit ASD. Wir gehen rein.

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0: Er hat schon mit Haien gekämpft, hat mit Löwen gekuschelt und das ein oder andere Auto zu Schrott gefahren. Materia jetzt bei uns in der Playlist. Gut, alles davon hat er jetzt auch nicht gemacht, Freunde. Was geht? Ihr hört Absolut Germany, Deutschlands Mainstage. Und die Lena aus Frankfurt, die feiert Materia genau deswegen, weil er eben schon so viel erlebt hat. Wir hören mal rein.
1: Ich finde Materia sehr cool, auch wegen seiner Lebensgeschichte, weil der hat schon sau viel durchgemacht und ist trotzdem irgendwie noch so auf dem Boden geblieben.
0: Finde ich irgendwie auch sau sympathisch, der Typ macht immer noch so geile Mucke und wie die jetzt klingt, da hören wir mal zusammen rein, seinen neuen Track, Neun Leben, hören wir hier bei uns in der Playlist. Macht euch einen richtig schönen Mittwoch, ich bin Valentin, hi!
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0: Wir bekämpfen gemeinsam das Mittagstief jetzt hier bei uns auf Absolut Germany zusammen mit Fayan und Dalton. Die beiden haben nämlich ganz, ganz neu jetzt einen Track rausgehauen. Der hat richtig Power. Vor allem in der Hook klingt das Ding richtig, richtig fett. Und auch mal ein bisschen anders, wie ich finde. Sonst kennen wir von Fayan und Dalton immer diese gute Laune-Nummer. Irgendwie alles so ein bisschen, ja, hier alles schön, alles bunt. Und jetzt geht's eben richtig nach vorne. Wir gehen jetzt mal zusammen rein. Wir gucken mal, wie das Ding klingt. Das hier ist Power von Fayan und Dalton auf Absolut Germany. Deutschlands Mainstage.
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17: Schaut ihr auch die ganze Zeit bei Zartmann auf dem Insta-Channel vorbei und guckt so und denkt euch, ey, wann kommt denn jetzt das Album eigentlich? Das hat er uns versprochen. Ja, 2026 kommt noch ein Zartmann-Album. Aber seit seinem letzten Track ist irgendwie wenig passiert, ne? Den er so im Frühjahr 2026 rausgehauen hat. Weißt du überhaupt noch, wer ich bin? Den hören wir gleich und freuen uns, dass da noch mehr kommen wird dieses Jahr. Hoffentlich. Ich hoffe, das war nicht eine leere Versprechung. Vorher jetzt Prada Sport von Paschanim und AK außer Kontrolle. Macht euch einen geilen Mittwoch, ich bin Valentin, wir gehen rein. Prada Sport, das

Ihr hört Absolut Germany, ich bin Valentin und ja, hier kriegt ihr die frische Mucke Made in Germany, die richtig was kann und die ihr vielleicht noch gar nicht so richtig auf dem Schirm habt. Ich habe jetzt die ganz neue Nummer von Treem und SDP am Start. SUL ist die Abkürzung für Sommer unseres Lebens und die habe ich eben gerade in der Sekunde auch das allererste Mal gehört, ist hier bei uns in der Playlist und ich finde die richtig gut. Wir entdecken die jetzt nochmal gemeinsam, zusammen. Vielleicht kennt ihr sie auch schon, habt sie schon einmal gehört, dann geben wir uns das Ding jetzt hier. Macht euch einen richtig schönen Mittwoch mit einfach einem schönen Sommertrack. Oh, damit einfach genießen. Zeit genießen. Freunde, wir gehen rein.

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1: 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Capital Bra und Samra mit Ghetto Superstars.
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14.20 Uhr, ihr hört den Sender, der euch Deutschrap ballert und zwar den ganzen Tag. Ich habe jetzt massiv in der Playlist hier bei uns auf Absolut Germany, wenn der Mond in mein Ghetto kracht. Boah, ist der strong. Oh, Alter, der schallert uns weg, also dreht das Radio auf, genießt euren Mittag. Hier deutschlandweit, ich bin Valentin. Wir hören

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0: Und dann auf einmal kommt dann so eine ganze Strophe raus, geht dann wahnsinnig intuitiv ran und deswegen passieren Dinge dann auch schnell und ad hoc. Und manchmal weiß er selber, glaube ich, nicht ganz, oder das ist vielleicht auch nur eine Unterstellung, vielleicht weiß er sogar ganz krass, was er genau meint.
1: Boah, ey, wenn das keine Bro-Love ist und auch eine Musik-Love ist, dann weiß ich auch nicht. Wir hören mal rein in Odyssee, die beiden haben wieder zusammen gekocht, wir lassen es uns schmecken, hier auf Absolut Germany, Deutschlands Mainstage. Ich bin Valentin, wir gehen rein.
2: Hey.

10 vor 3 auf Absolut Germany. Freunde der Sonne, gleich geht's weiter mit Flo. Der ist ab 15 Uhr mit euch hier am Start, am Stittel. Ihr checkt zusammen den Deutsch-Rap und den Deutsch-Pop ab. Alles Mucke made in Germany. Das bekommt ihr nämlich hier auf diesem Sender. Vielleicht habt ihr gerade erst reingesappt. Dann freuen wir uns natürlich, dass ihr hier jetzt gerade mit am Start seid. Olex Sesh, da hören wir mal rein in seine ganz, ganz neue Nummer jetzt erstmal. Mehr von dir heißt die. Und die ist irgendwie so locker und so gechillt. Auch eine Sommernummer irgendwie. Passt perfekt zu der Jahreszeit gerade. Macht euch einen geilen Tag. Das Wetter ist schön. Die Playlist ist top. Und ihr seid hier genau richtig. Bei eurem Sender für Deutsch, Rap und Deutschpop. Das hier ist Absolut Germany, Deutschlands Mainstage.

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16: Punkt 15 Uhr haben wir es hier auf Absolut Germany. Freunde, welcome. Schön, dass ihr mit dabei seid. Ich habe gleich ganz, ganz feinen Deutschrap für euch am Start. Von Kitschkrieg, Brettmann, Gringo, UFO und Jizzes. Nicht alle einzeln, sondern alle zusammen auf einem Track mit Standard dabei. Sasa am Start. Mit Finch und Bowser geht's rein mit einem Auge zu. Und dann, Freunde, haben wir ja noch ein paar Juju-Tickets für die exklusive Album-Release-Show am 8.8. in München hier. Und ihr könnt mit dabei sein. Einfach eine Sprachnachricht ins Studio schicken an die 0160 4800 706. Ich freue mich auf euch und wir gehen rein. Let's go!
17: Und

Gleich 10 nach 3 haben wir es hier auf Absolut Germany, Deutschlands Mainstage. Freunde, ich habe jetzt eine absolute Power-Kombi für euch am Start und diese Meldung war mit das Größte, was

in den letzten Monaten in Bezug auf neue Releases hier so reingeflattert ist, Jazik und Luciano tun sich zusammen für ein ganzes Album. Das ist die perfekte Kombi aus singendem Rapper und rappendem Sänger. Die passen so unfassbar gut zusammen und haben sich jetzt dazu entschlossen, yo, wir machen ein komplettes Album gemeinsam. Freunde, Like, Klick, Streaming-zahlenmäßig kommt an die beiden, gerade an diese Kombi aus den beiden, niemand ran. Und sie haben uns schon auch einen ersten Gruß aus der Küche gegeben, Freunde, so einen kleinen Vorgeschmack. Gimme Love heißt die Nummer, habe ich hier für euch dabei, ihr könnt euch selber davon überzeugen, ob die so krass sind, wie ich sie hier euch anpreise. Und ja, Spoiler, sind sie. Wir gehen rein, Luciano und Jazik mit Gimme Love auf absolut Germany am Start.

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Jetzt, hier auf Absolute Germany, Deutschlands Mainstage, eine Band für euch am Start, auch bekannt als die Band mit K aus Chemnitz für ganz Deutschland. Natürlich Kraftklub mit dabei, mit einem Song, der heißt kein Liebeslied, aber irgendwie beschleicht mich da so das kleine Gefühl, dass das doch ein Liebeslied sein könnte, und zwar ein wunderschönes. Freunde, hier

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Juju ist zurück. Und wir von Absolute Germany haben die Ehre, zu ihrem neuen Album 44 Me das exklusive Release-Konzert am 8.8. in München zu präsentieren und nehmen euch als Absolute Germany Community natürlich mit. Dafür müsst ihr uns einfach ganz easy eine Sprachnachricht

0: warum ihr auf der Gästeliste stehen müsst, hier an die Absolute Germany Line schicken. An die 01604 807 06. Die liebe Janine aus Fichtenau hat genau das gemacht, hat uns noch dazu gesagt, sie ist Taxifahrerin. Deshalb müssen wir jetzt mal gucken, ob wir sie überhaupt erreichen können.
1: Ja.
0: Hallöchen, hier spricht der Flo von Absolute Germany. Ist denn die Janine?
1: Ja.
0: Du hast mir vor ungefähr einer Minute eine Sprachnachricht gemacht.
1: Ja, hab ich.
0: Dann hau noch mal bitte raus. Warum

0: Ich sehe es. Ich bin einfach hin und weg von ihr. Ich liebe ihre Texte. Sie ist eine Powerfrau. Ich kann mich total mit ihr identifizieren. Und auf ihrem Konzert zu sein, also das wäre ja mein erstes Konzert, das wäre ein absoluter Traum. Also ich kann es nicht anders beschreiben.
1: Warte mal, du hast uns gesagt, du bist Taxifahrerin. Ja. Hast du gerade einen Gast hinten drin?
0: Ja.
1: Dann lieben Gruß auch an den Beifahrer. Lieben Gruß ans ganze Taxi, dann wollen wir es gar nicht so lang machen. Janine, ich mach deinen Traum wahr. Ich schicke dich hin zum Juju-Konzert. Du stehst auf der exklusiven Gästeliste.
0: Nein!
1: Doch!
0: Oh mein Gott. Danny, ich bin dabei. Ich hab gewonnen.
1: Wir schicken dich plus eins hin. Du darfst eine Person deiner Wahl mitnehmen aufs Konzert, aufs Release-Konzert fürs neue Album. Entschuldigung an den Taxigast, dass ich hier so reinplatze. Aber vielleicht fahrt ihr zusammen hin. Wie nett wäre das denn?
0: Ich glaube, da hat er nicht so Lust
1: mehr. Ja, okay. Ist auch nachvollziehbar. Also Janine, dann bring du mal deinen Gast ans Ziel. Alles Weitere klären wir per WhatsApp und wir machen hier auf Absolute Germany weiter.
0: Ja, super, danke. Tschüss.
1: Tschüssi. Freunde, wenn ihr auch hin wollt, schickt uns eine Sprachnachricht ins Absolute Germany Studio. Macht's wie Janine und dann seid ihr auch mit dabei. Einfach an die 01604 800 706. Warum müsst ihr mit dabei sein?

Gleich 10 vor 4 haben wir es auf Absolute Germany, Deutschlands Mainstage. Hi, ich bin Flo, schön, dass ihr mit dabei seid. Und ich habe jetzt die neue Nummer von Sam Payne für uns hier mitgebracht. Und ich finde, für einen neuen Sam Payne-Song, oder generell für einen Sam Payne-Song, geht der Beat irgendwie ungewöhnlich stark nach vorne. Macht übelst Bock zu tanzen, macht übelst gute Laune, perfekt für so einen Mittwochnachmittag. Ein bisschen als Motivation, wir gehen rein. Das ist Sam Payne ganz neu hier auf Absolute Germany mit Filmreif.

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17: Punkt 16 Uhr was an einem fantastischen Mittwoch, Freunde. Schön, dass ihr dabei seid. Schön, dass ihr am Start seid. Gleich Bowser für euch mit dabei mit Was du Liebe nennst. Einer der erfolgreichsten Deutschrap-Songs aller Zeiten. Anaïs und Jolle mit dabei mit Arsch der Welt. Und rein geht's mit Juju kurz vor ihrem neuen Album, kurz vor ihrer Comeback-Platte 44 Me hier mit dabei zusammen mit Raf Camora. Das ist Komm näher

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Season. Hi, ich bin Flo, ihr hört Absolut Germany, Deutschlands Mainstage. Und Freunde, was hatten wir für Comebacks in den letzten Monaten? Rin ist nach einer Ewigkeit mit einer neuen Platte zurück. Juju nach 7 Jahren wieder am Start mit einem neuen Album. Und vor allem die beiden haben sich auch wieder zusammengetan. Capital Bra und Samra, nachdem sie 2017, 18, 19 mit Berlin lebt, 1 und 2 alles auseinandergenommen haben, die Charts wirklich über Jahre hinweg durchgespielt hatten. Platz 1 der Charts war abonniert für die beiden und die packen sich jetzt wieder zusammen, haben sich wieder zusammengerauft, haben sich aufgerafft und wieder ein neues Album an den Start gebracht. Berlin lebt 3 kommt und die beiden sind unaufhaltbar. Mit einem Sound, der direkt wieder an diese Zeit anknüpft, das sind sie, Capital Bra und Samra, hier auf Apital Germany, auf Absolut Germany mit Sonne über Berlin.

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0: Es ist Mittwoch, meine Kerle. Welcome hier auf Absolut Germany. Freunde, wir machen jetzt hier die Bühne frei.
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0: Yes, sir. So schaut's aus. Jeden Montag ab 20 Uhr laden wir uns hier zu Bühne frei, Deutschlands beste Newcomer, ein und machen für eben diese die Bühne frei. Diese Woche bei uns. Unser Newcomer der Woche ist der großartige Fungi, ein Rapper, bei dem es in den Texten viel auch um die Liebe geht, viel auch um Frauen geht. Und deshalb, Fungi, was ist für dich so ein goated Anmachspruch?
3: Die perfekte Line, um ein Girl zu beeindrucken. Ich habe letztes Mal bei Monet ein Video gesehen. Da meinte er, ich bin laktoseintolerant, aber du bist erste Sahne, deshalb passen wir nicht zusammen.
0: Oh, bad bar, bad bar. In seiner Musik umschreibt der Gute das ein bisschen, alles ein bisschen lyrischer. Passend dazu sein Song, den ich euch jetzt hier zeige. Ich sehe deinen Blick auf Absolut Germany bei Bühne frei. Und Freunde, wenn ihr findet, dass ihr hier auch mal hingehört mit eurer Musik, wenn ihr auch gerne mal bei Bühne frei am Start wärt, weil ihr sagt, ey, ich finde, ich gehöre auf Deutschlands Mainstage, meldet euch einfach an. Wir haben ein Anmeldeformular in unserer App drin, da kann sich jeder einfach anmelden. Und mit ein bisschen Glück seid irgendwann ihr hier. Das ist Fungi auf Absolut Germany. Ich mache die Bühne frei für ihn mit

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0: gleich 20 vor 5 haben wir es hier auf Absolut Germany, auf Deutschlands Mainstage. Und der liebe Hakan aus Darmstadt, der ist auch mit dabei.
1: Schönen guten Morgen. Ausnahmsweise mal im Rewe kurz den Red Bull holen, dass ich schön montags bis Donnerstag 8 bis 20 Uhr euer Radiosender hören kann. Absolut Germany.
0: So schaut's aus. Yes, Hakan. Aber ich hoffe, auch freitags natürlich hier mit am Start. Freunde, wir gehen rein in die Musik. Reezy jetzt für euch am Start. Danach Montez mit dabei. Shirin David auch am Start. Das ist Deutschlands Mainstage.

10 vor 5 haben wir es gleich. Hier auf Absolut Germany. Sam Payne mit dabei. Just Zeke mit dabei. Feiern habe ich für euch noch am Start. Und jetzt hier, das ist Chivo mit Apricot auf Deutschlands Mainstage. 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
11: Punkt 17 Uhr haben wir es auf Absolut Germany, Deutschlands Mainstage. Welcome, schön, dass ihr mit dabei seid. Samra und Capital Bra gleich dabei mit wieder Lila, Aaron und Zartmann. Auch eine süße Kombi am Start, passend zum Wetter draußen, bei den allermeisten zumindest. Mit Sommer dabei, Pascha Nims auch dabei mit Prada Sport. Wir gehen rein, let's go.
12: Prada Sport.

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0: Ihr hört Absolut Germany. Und Freunde, ihr könnt Absolut Germany nicht nur hören, ihr könnt auch mit dabei sein, weil Absolut Germany präsentiert exklusiv das Release-Konzert von Jujus neuem Album 44 Me am 8.8. in München. Und wir nehmen euch als Absolut Germany Community natürlich mit. Das Einzige, was ihr dafür machen müsst, ist mir hier ins Absolut Germany Studio an 01604 800 706 eine Sprachnachricht zu schicken, warum ihr mit dabei sein müsst. Taxifahrerin Janine aus Fichtenau haben wir schon mitgenommen.
1: Auf ihrem Konzert zu sein, das wäre ein absoluter Traum. Also ich kann es nicht anders beschreiben.
0: Janine, ich höre, du sitzt im Auto. Bist du gerade in deinem Taxi?
1: Ja.
0: Hast du gerade jemanden auf dem Rücksitz?
1: Ja.
0: Dann auch liebe Grüße an deinen Fahrgast. Ich mache deinen Traum wahr. Ich schicke dich hin zum Release-Konzert. Wir nehmen dich mit.
1: Nein!
0: Doch. Wenn ihr auch bei einem der größten Deutschrap-Comebacks überhaupt auf der Gästeliste stehen wollt für das neue Juju-Album, schickt mir eine Sprachnachricht an die Absolut Germany Line an die 01604 800 706. Die Nummer findet ihr natürlich auch in unserer App oder unserer Webseite. Einfach mir eine Sprache schicken, warum genau ihr mit dabei sein müsst. Und dann nehmen wir euch mit.

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Real Talk auf die nächste Nummer. Hier auf Absolut Germany freue ich mich seit anderthalb Stunden. Es ist ein Rapper, den man, glaube ich, einfach von seiner Stimme, von seiner Aussprache unter 1000 Rappern sofort rauserkennen würde. Ich kenne keinen oder kaum einen Rapper, der so eine unique Art und Weise hat zu rappen. Der so eine unique Art und Weise hat, einfach seine Silben auszusprechen. Von seinem legendären Album Feuerwasser jetzt hier auf Absolut Germany. Er würde sagen, Absolut Germany.

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Representer Rap hier auf Absolute Germany, Freunde, alles mit dabei. Und wir gehen jetzt ein bisschen in den Süden runter, genauer gesagt Richtung Dirty South nach Mannheim zu Young St. Paul hier für euch mit dabei auf Deutschlands Mainstage. Das ist In der Luft.

Junge, Junge, Junge, die nächste Nummer hier für euch auf Absolut Germany hat mich einfach fest im Griff. Der neue Release von Pasha Nim, Augenblick am Start. Der Beat geht einfach irgendwie nur dumm, der geht nach vorne. Der macht einfach übelst Bock auf, ich weiß nicht, don't judge me, aber es macht irgendwie Bock auf so eine Hochzeitsfeier nachts um drei. Dazu zu dancen, Augenblick, Pasha Nim, hier auf Absolut Germany, let's go!

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18: Welcome, welcome auf Absolut Germany. Punkt 18 Uhr haben wir's. Hallöchen, schön, dass ihr mit dabei seid. Das ist der Weg in euren wohlverdienten Feierabend und das mit richtig feinem Deutschrap. Gleich von Rostocker Representer Materia hier mit dabei. Fajan am Start, zusammen mit Dalton, das ist Versprich mir. Ich bin Flo, lasst euch

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Jetzt hier auf Absolut Germany, Deutschlands Mainstage. Fritz für euch im Start. Und nicht irgendeinen Fritz, sondern den einzig wahren, den mit Y. Fritz mit Y. Mit einmal um die Welt mit dir.

Das ist absolut Germany, Deutschlands Mainstage. Und Freunde, bei diesem Intro hier bekomme ich immer ein bisschen Red Hot Chili Pepper Vibes, ein bisschen The Chainsmokers Vibes, aber es ist der einzig wahre, der legendäre Samy Deluxe mit Poesiealbum.

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Jetzt hier auf Absolut Germany, Juju für euch am Start. Eins der größten Deutschrap-Comebacks überhaupt. Nach 7 Jahren ist die Frau zurück mit einem neuen Album. 44 Me heißt das. 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

Wenn ihr gerade im Auto sitzt und Absolute Germany hört, über euer DAB Plus Radio, Freunde, das ist euer Aufruf. In euren Soundeinstellungen von der Karre, bei Bass nochmal vielleicht 2 Schippen draufzulegen, weil dann habt ihr gleich die Chance, dass euch die Tür rausfliegt. Freunde, die neue Nummer von Fajan heißt Power und Holo Magai, die hat Power. Die hat einen dicken Bass, der einfach nur richtig Freude macht, der einfach nur richtig Spaß macht. Fajan und Dalton mit dem neuen Power hier auf Absolute Germany, Deutschlands Mainstage, für euch am Start. Let's go!

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12: 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Punkt 19 Uhr haben wir es auf Absolut Germany auf Deutschlands Mainstage. Party People, schön, dass ihr mit dabei seid. Wir flowen ganz smooth, ganz entspannt, ganz locker, ganz easy rein in euren Mittwoch-Feierabend. Die einen oder anderen sind schon drin, die anderen schicken wir rein, Freunde. Ich bin auch noch hier für euch am Start, aber kriegen wir gemeinsam einen Summer Jam und Bowser gleich mit Casanova für euch mit dabei. Kane und Sido gemeinsam mit Weltretten am Start. Und das hier ist der wundervolle Reezy mit einem absoluten tropischen Urlaubs-Vibe-Song.

0: aktuell ein bisschen das Gefühl, es ist Comeback-Season. Freunde, welcome. Ihr seid hier auf Absolut Germany, Deutschlands Mainstage. Mein Name ist Flo. Und was hatten wir schon für crazy Comebacks? For real. Rin, nach einer Ewigkeit mit einer neuen Platte am Start. Juju, nach 7 Jahren bringt sie ein neues Album dieses Jahr raus. Und Capital Bra und Samra starten ein absurdes Comeback, Freunde. Nach Berlin lebt 1, nach Berlin lebt 2. 2 Alben, mit denen dieses Duo wirklich die Deutschrap-Charts jahrelang auseinandergenommen hat. Topspots, immer für die beiden reserviert. Die hatten wirklich ein Abo auf Platz 1 der Charts. Die beiden haben sich nach einer Ewigkeit wieder zusammengetan, wieder aufgerafft, ein neues Album zu machen. Berlin lebt 3 an den Start zu bringen. Und soundmäßig knüpfen sie 1:1 genau da an, wo sie aufgehört haben. Das for real mit allem, auch was dazwischen um die beiden rundherum passiert ist. Weil da ging es nicht jedem die ganze Zeit gut, sage ich mal. Dass man das einfach so nahtlos schafft, ist crazy. Ghetto Superstars für euch jetzt hier auf Absolut Germany am Start. Eins der Comebacks des Jahres for real. Berlin lebt 3, kommt bra.
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20 nach 7 am Was. Welcome, welcome, Freunde. Schön, dass ihr da seid, hier auf Absolut Germany. Wir sprechen schon den ganzen Tag ein bisschen drüber. Irgendwie ist aktuell Comeback-Season. Rin ist nach einer Ewigkeit zurück. Juju ist nach 7 Jahren mit einem neuen Album am Start. Capital Bra und Samra wieder mit Berlin lebt 3 zusammen. Und for real, ein Comeback, was ich mir wünsche, ganz, ganz tief in meinem Herzen, ist dieser Mann. Von Casper haben wir seit fast über einem Jahr nicht mal was auf Instagram irgendwie gehört. Bro ist einfach irgendwie gone. Aber Casper mit einem Comeback, das würde mein Herz berühren, Freunde. Wie ist es bei euch? Wen wünscht ihr euch zurück? Das ist ganz schön okay hier auf Absolut Germany.

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0: Das ist Absolute Germany, Deutschlands Mainstage. Freunde, schön, dass ihr dabei seid. 20 vor 8 haben wir es und wir machen direkt weiter. Gleich mit Chiago, Young St. Paul mit dabei. Und das ist Materia mit 9 Leben, 1 übrig. Cheers, wunderschönen Abend euch.
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Die nächste Kombi hier auf Absolut Germany, Deutschlands Mainstage, ist einfach nur wild, macht einfach nur gute Laune. Es ist so eine richtige Feel-Good-Kombi. Dream und SDP haben sich zusammengetan. Die Nummer heißt auch SUL, Sommer unseres Lebens, Freunde. Hier für euch am Start auf Absolut Germany. Ich wünsche euch einen wunderschönen Abend. Lasst es euch gut gehen. Ich bin Flo. Kuss, Diggi.

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0: 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Es ist 20 Uhr.
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1: Es ist 21 Uhr.
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3: 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Es ist 22 Uhr.
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0: 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Es ist 23 Uhr.
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1: Es ist 0 Uhr.
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3: 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Es ist 1 Uhr.
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0: 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Herzlich willkommen, Afrobeat und Ferris.
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0: 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Es ist 2 Uhr.
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